0: was meinst. Wie lang es noch dauern wird.
1: Ich muss fort!
0: Fürstin Marie, du bist doch fromm.

0: ich bin viel am Bauch der Spur.
1: Ah!
0: Und jetzt alles finster, finster. Marie, es war wieder was.

es ist hinter mir hergegangen. Es wurde schad, was soll das werden? Jetzt muss ich fort.

0: Check, ein Mann, mein Wort. Ei, ei, ei.
1: Was denn, Herr Doktor?
0: Ich hab's gesehen, Hotzek. Er hat wieder gehustet, auf der Straße gehustet, gebellt wie ein Hund. Geb ich ihm dafür alle Tage 3 Groschen. Hotzek.

0: Aber, Herr Doktor, wenn einem die Natur
1: kommt, die Natur kommt, Aberglaube, abscheulicher Aberglaube. Hab ich nicht nachgewiesen, dass das Verschwelt im Willen unterworfen ist? Die Natur, und heck, der Mensch ist frei. In dem Menschen verklärt sich die Individualität zur Freiheit. Husten müssen. Hat er schon seine Kohlen gegessen? Verzeckt. Nichts als Kohlen, nichts als Hülsenfrüchte. Nichts. Nächste Woche fangen wir dann mit Schöpfenfleisch. Es gibt eine Revolution in der Wissenschaft. Einmal.

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0: das ist der Frieden. Die solchen Sorgen hier wieder. Zum Beispiel, wenn die
1: was,
0: Natur,
1: wenn die Natur,
0: wenn die Natur aus ist, wenn die Welt so finstern wird, dass man mit den Händen an ihr herumtappen muss, dass man meint, sie verrinnt wie Spinnengewebe. Wenn was ist und doch nicht ist.

0: Prozess.
1: Er bringt noch mehr zu laden. Tut er noch alles wie sonst, rasiert seinen Hauptmann, fängt fleißig Molche, isst seine Bohnen.
0: Ordentlich, Herr Doktor, denn das Gymnasium kriegt das Weib, darum tu ich's ja.
1: Er ist ein interessanter Fall, halt er sich nur klar.

Was? Ein Feuer! Ein Feuer! Das fährt von der Erde in den Himmel und fällt von uns herunter. Die Faulen! Dieser Mann! Die Sonne ist unter. Brennen Trommeln sie. Still.